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Es ist 3 Uhr.

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0: 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Es ist 6 Uhr. 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
1: Ich bin Tina Golatrella. Guten Morgen. Ein Umzug vom Fußballstadion auf den Rathausplatz und Freinacht. Der Aufsteiger FC Thun hat gestern seinen ersten Meistertitel in der 128-jährigen Clubgeschichte gefeiert.
2: Es ist wirklich 128 Jahre zusammenstehen und dann auf einem Klub platzt alles raus. Es ist unglaublich, ich liebe alles, wirklich.
1: Das sagte ein Fan zu Telebern. Der Meistertitel stand gestern Nachmittag um Punkt 15.53 Uhr fest. Weil St. Gallen gegen Sion 0:3 verlor, konnten die Berner Oberländer nicht mehr vom Platz 1 verdrängt werden. Auf einem kleinen Kreuzfahrtschiff im Atlantik sind 3 Menschen mutmaßlich am Hantavirus gestorben. Weitere 3 Personen seien infiziert, teilte die WHO auf der Plattform X mit. Das Hantavirus kann zu Fieber und Nierenversagen führen. Es wird durch den Kontakt mit den Ausscheidungen von Nagetieren übertragen, entweder durch Bisse oder aufgewirbelten Staub. Die USA wollen heute festsitzende Schiffe in der Straße von Hormuz befreien. Länder aus aller Welt hätten Washington darum gebeten, schrieb US-Präsident Donald Trump auf Truth Social. Sollte das Projekt Freiheit behindert werden, drohte Trump mit einem harten Vorgehen. Die Schweizer Eishockey-Nationalmannschaft hat im 3. Spiel der Euro-Hockey-Tour in Tschechien den ersten Sieg gefeiert. Das Team von Trainer Jan Gadieu gewann mit 1:0 nach Penaltyschießen. Weiter geht es für die Nazi am Donnerstag in Schweden.
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1: Es ist wechselnd bewölkt mit sonnigen Abschnitten. Im Osten gibt es am meisten Sonne. Die Temperaturen liegen am Morgen bei 10 und am Nachmittag bei 21 Grad. Im Bündnerland kann es wegen dem Föhn sogar 25 Grad geben.
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1: 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Es ist 7 Uhr. 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
2: Ich bin Tina Golatrella. Guten Morgen. Ein Umzug vom Stadion auf den Rathausplatz und Freinacht. Der Aufsteiger FC Thun hat gestern seinen ersten Meistertitel in der 128-jährigen Clubgeschichte gefeiert.
3: Wirklich, ich liebe den FC Thun, es ist der grösste, geilste Club der ganzen Welt.
2: Das sagte ein Fan zu Tele Bern. Der Meistertitel stand gestern Nachmittag um Punkt 15.53 Uhr fest. Weil St. Gallen gegen Sion 0:3 verlor, konnten die Berner Oberländer nicht mehr vom Platz 1 verdrängt werden. Der Videospielhändler GameStop will die Online-Handelsplattform eBay übernehmen. Das Angebot ist rund 56 Milliarden Dollar schwer. Das Ziel sei, Amazon stärker zu konkurrieren, sagte GameStop-Chef Ryan Cohen dem Wall Street Journal. In der Straße von Hormuz ist erneut ein Schiff angegriffen worden. Ein Tanker sei von unbekannten Projektilen getroffen worden, teilte die britische Behörde für die Sicherheit der Handelsschifffahrt auf X mit. Seit Beginn des Irankriegs kommt es in der Meerenge wiederholt zu Angriffen auf Schiffe. Die Schweizer Eishockey-Nationalmannschaft hat im dritten Spiel der Euro-Hockey-Tour in Tschechien den ersten Sieg gefeiert. Das Team von Trainer Jan Gadieu gewann mit 1:0 nach Penaltyschießen. Weiter geht es für die Nazi am Donnerstag in Schweden.
1: Das Eviva-Wetter.
2: Es ist wechselnd bewölkt mit sonnigen Abschnitten. Im Osten gibt es am meisten Sonne. Die Temperatur liegt am Morgen bei 10 und am Nachmittag bei 21 Grad. Im Bündnerland kann es wegen dem Föhn sogar 25 Grad geben.
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Ich hoffe, Sie haben ein ganz schönes Wochenende. Sie sind jetzt auch gut gestartet in die neue Woche. Mit dem Ländler-Trio Stalder Hoffmann starten wir jetzt in die Stunde und ein Stück durch den Kielerwald auf. Am Mikrofon der Christian.

0: Schlossberger Buben haben sie gerade gehört und jetzt gehört sie Michael Kampf mit den Gedanken aus dem Leben.
1: Vor gut einem Monat da haben wir Ostern gefeiert. Ich bin vor kurzem bei einer Podcastaufnahme gefragt worden, was mir als erstes in den Sinn kommt, wenn ich an Ostern denke. Und ich habe dann gesagt, also ganz ehrlich, als erstes kommen mir Osterhasen und Ostereier in den Sinn. Jetzt als Pfarrer sollte man vielleicht zwar andere Gedanken haben, aber ich habe ja auch nichts dafür, dass mir das als erstes in den Sinn kommt. Und Osterhasen sind einfach so omnipräsent an Ostern. Die bleiben im Kopf irgendwie hängen. Mein Gesprächspartner hat dann etwas ganz Interessantes gesagt. Und zwar, wenn man Ostern nämlich komplett von seinem christlichen Hintergrund her anschaut, dann geht es ja um die Auferstehung von Jesus, den Sieg über den Tod, die grosse Hoffnung aufs Leben mit Gott, auch nach dem irdischen Tod. Das ist auch schön, aber eben, mein Gesprächspartner hat dann ins Spiel gebracht, dass die Hoffnung ja auch noch viel grössere Dimensionen hat. Und die ist nicht nur an Ostertermin gebunden. Es geht um die Hoffnung, dass auch symbolisch der Tod nicht das letzte Wort hat. Also aus Schlechtem in dieser Welt, also das, was das Leben an der gesunden Entfaltung hindert, das ist damit gemeint. Das Böse und das Schlechte in dieser Welt ist ja manchmal richtig erdrückend. Wieso kommt man überhaupt auf die Idee, sich dagegen zu wehren? Sei das jetzt im Grossen, in der Weltpolitik oder vielleicht auch im Kleinen, so in der Nachbarschaft oder so. Man wehrt sich, weil man Hoffnung hat. Weil man irgendwie innerlich weiss, es ist nicht alles verloren. Weil man daran glaubt, dass man einen Unterschied machen kann und dass das einen Sinn hat. Es ist nicht ein sinnloses Unterfangen, um eine bessere und gerechtere Welt anzustreben. Ist es nicht spannend, wie die meisten Menschen die Hoffnung irgendwie in sich tragen? Keiner von uns hat die bessere Welt, in Gänsefüßli, jemals verwirklicht gesehen. Niemand von uns hat einen handfesten Grund, um daran zu glauben, dass es sie wirklich geben kann. Und trotzdem haben so viele Menschen innerlich den Antrieb, um die Welt besser hinterlassen, als sie angetroffen haben. Ich glaube, in diesem Verhalten steckt ein Teil von dieser erweiterten Osterhoffnung. Die ist in ganz vielen von uns drinnen angelegt. Und es gibt keine Garantie, es gibt keinen Beweis und keinen Erfahrungswert, dass diese Hoffnung wirklich sinnvoll ist. Aber trotzdem würden wir, glaube ich, alle sagen, sie macht Sinn und es lohnt sich.

0: eine Polka vom Echo vom Renngloch haben wir gehört, hier auf Radio Eviva am Montagmorgen. Wenn jemand von euch ein bisschen kleine Augen hat im Moment, dann könnte es sein, dass ihr Dune-Fan seid. Gestern ist es definitiv geworden, der FC Thun gewinnt zum ersten Mal in der Vereinsgeschichte den Schweizer Meistertitel. In der Stockhorn Arena, da war der Jubel übergross.
1: Ich fühle mich sensationell, dass mein Club einfach Meister ist worden. Es fühlt sich an wie ein Traum.
2: Es ist einfach so, so wie ein Erlebnis.
3: Ja, cool!
4: Ja! Ja! Das
5: schönste Tag von meinem ganzen Leben. Wirklich der glücklichste Mensch auf der Welt. Und die Jungs haben es verdient. Einfach. Ja. Und das freut mich für sie so fest.
0: Ja, das tatsächlich. Der vermeintlich kleine FC Thun, gegründet 1898, wo die meiste Zeit von seiner Existenz in unteren Ligen verbracht hat und erst letzte Saison wieder zurückgekommen ist in die Super League, gewinnt der Schweizer Meistertitel und zeigt es allen anderen. Der Leonardo Bertone vom FC Thun.
6: Unglaublich, ich denke, für das haben wir von Anfang der Saison jeden Tag hier gearbeitet und jetzt ist das schönste Gefühl, dass wir es endlich holen. Schön können wir alle Teil davon sein, schön haben wir so ein Jahr erleben. Wie gesagt, vor irgendwie ein paar Jahren sind wir noch abgestiegen, nachher schwierige Jahre Challenge League zurückgekommen als Aufsteiger und das Jahr auch nicht gesagt haben, werden die Titel am meisten holen.
0: Grosse Freude im Berner Oberland, es hat auch eine Freinacht gegeben, Nächte. Zu tun, ist gefeiert worden und wird vielleicht noch ein bisschen weiter gefeiert. Das nächste Tänzchen, das bei uns parat steht, das heisst Thuner Seenachtsfest und ist aus der Feder von einem Thuner, Hans Henni. Und anschliessend hören wir doch gerade noch am Thunersee aus der Feder von Adolf Stähli. Ein bisschen Thun heute Morgen, nur nichts tun ist schöner, oder? Allen zusammen einen guten Start in die neue Woche.

0: Rickenbacher-Heinzer haben wir gehört, hier auf Radio Eviva in der Sendung. Guten Morgen, Schweiz. Die Landsgemeinde ist das Paradebeispiel für direkte Demokratie. In der Schweiz haben nur Kantone Appenzell-Innerrhoden und Glarus noch eine Landsgemeinde auf Kantonsebene. Der Lukas Palmer war gestern für uns an der Landsgemeinde Glarus dabei gewesen. Und Lukas, Begeisterung von Gross und Klein, die ist ansteckend.
1: Ja, apropos Gross und Klein. All die Kleinen geniessen es eben an der Landsgemeinde und das tönt dann noch schnell mal so. Oh.

0: Dilemma.
1: Und da wären wir dann bei den Grossen. Die Erwachsenen schwärmen ebenso von diesem politischen Traditionsanlass.
2: Roger Walser, ich komme von hier. Auf den Gesichter gesehen und ein bisschen Tradition pflegen. Ja. Jeder kann verringen, das Gefühl hat, er muss etwas sagen. Eine andere anbringen. Das macht es aus. Ja.
3: Elisabeth, please. Man trifft eine Bekannte, die man schon lange nicht mehr gesehen hat. Kann mitbestimmen, gerade vor Ort.
4: Fritz Schiesser, bedeutet mir sehr viel. Ich bin hier aufgewachsen, bin 45 Jahre vor. Bin ich wieder da hinten. Das ist eigentlich das Gremium, wo man noch entscheiden kann, wo man sich auch äußern kann. Und das scheint mir wichtig zu finden.
1: Diana Deffner ist vor 27 Jahren aus Zürich ins Glanerland gezügelt. Wegen den Bergen, wie sie sagt. Aber auch die Landsgemeinde hat sie ihr angetan.
5: Der Einzug, das muss man gesehen haben, auf jeden Fall. Und ich finde die Landsgemeinde etwas also Grossartiges, muss ich gerade sagen. Weil, wo finden wir die Art von Demokratie sonst noch, oder?
1: Auch die Obwaldner Finanzdirektorin, die Landesstatthalterin Cornelia Kaufmann, ist da. Und sie hat fast ein bisschen Wehmut, dass es im Kanton Obwalden seit fast 30 Jahren keine Landsgemeinde mehr gibt.
6: Ja, das ist schade und leider habe ich das nicht mehr erlebt in Obwalden. Also ich hätte es noch erlebt, rein vom Alter her, aber ich bin nie an der Landsgemeinde gewesen. Aber es ist schön, dass ich das heute hier erleben darf.
1: Auch Petra Gössi ist da. Die Schweizer FDP-Ständerätin ist von ihrem FDP-Kollegen Benjamin Müllemann an die Landsgemeinde eingeladen worden. Und auch sie schwärmt.
7: Die Landsgemeinde, wo man wirklich miteinander diskutieren kann, wo die Bevölkerung Anträge stellen darf. Also direkter kann man eine Demokratie nicht leben.
1: Eingeladen worden ist der Gesamtregierungsrat vom Kanton Aargau. Was nimmt der Landamme vom Kanton Aargau, der Stefan Attiger, mit?
8: Wenn man die Bevölkerung mit einbezieht, wenn man sie befragt, dass sie nachher auch mittragen, die Verantwortung übernehmen und wenn sie bei so einem Prozess dabei sind, nachher auch den Entscheid mittragen. Selbst wenn es nicht einmal der eigene Entscheid ist oder wenn man unterlegen ist, man geht raus und trägt es mit. Und das ist ja wirklich gelebte Demokratie und da nehmen wir natürlich etwas mit, auch wenn wir es nicht 1:1 umsetzen können. Aber ich denke, mit Einbezug von der Bevölkerung, Befragungen, das ist schon zentral.
1: Über 4 Stunden ist das mal an der Landsgemeinde debattiert worden. Mit dabei im Ring der Bundeskanzler Viktor Rossi.
9: Wenn die Leute alle im Ring sind geblieben, muss ich sagen, wirklich eindrücklich. Und das andere, was mich sehr beeindruckt hat, ist, wie diszipliniert die Voten abgehalten wurden, wie man ja, Entscheid akzeptiert hat. Ich muss sagen, ich habe gestaunt.
1: Viel staunende Müller und viele schöne Eindrücke auch so. Das ist sie wieder gesehen, die Landsgemeinde 2026.

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2: Ich bin Tina Golatrella. Guten Morgen. Ein Umzug vom Stadion auf den Rathausplatz und Freinacht. Der Aufsteiger FC Thun hat gestern seinen ersten Meistertitel in der 128-jährigen Clubgeschichte gefeiert.
3: Wirklich, ich liebe den FC Thun. Es ist der grösste, geilste Club der ganzen Welt.
2: Das sagte ein Fan zu Tele Bern. Der Meistertitel stand gestern Nachmittag um Punkt 15.53 Uhr fest. Weil St. Gallen gegen Sion 0:3 verlor, konnten die Berner Oberländer nicht mehr vom Platz 1 verdrängt werden. Der Videospielhändler GameStop will die Online-Handelsplattform eBay übernehmen. Das Angebot ist rund 56 Milliarden Dollar schwer. Das Ziel sei, Amazon stärker zu konkurrieren, sagte GameStop-Chef Ryan Cohen dem Wall Street Journal. In der Straße von Hormus ist erneut ein Schiff angegriffen worden. Ein Tanker sei von unbekannten Projektilen getroffen worden, teilte die britische Behörde für die Sicherheit der Handelsschifffahrt auf X mit. Seit Beginn des Irankriegs kommt es in der Meerenge wiederholt zu Angriffen auf Schiffe. Die Schweizer Eishockey-Nationalmannschaft hat im dritten Spiel der Euro-Hockey-Tour in Tschechien den ersten Sieg gefeiert. Das Team von Trainer Jan Gadieu gewann mit 1:0 nach Penaltyschießen. Weiter geht es für die Nazi am Donnerstag in Schweden.
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2: Es ist wechselnd bewölkt mit sonnigen Abschnitten. Im Osten gibt es am meisten Sonne. Die Temperatur liegt am Morgen bei 10 und am Nachmittag bei 21 Grad. Im Bündnerland kann es wegen dem Föhn sogar 25 Grad geben.
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Stockerberg-Buben habe ich für Sie parat, mit einem Stück urchig, rassig und fürs Gemüt. Ich wünsche Ihnen einen ganz schönen Tag bei dem herrlichen Wetter. Am Mikrofon der Christian Eie.

0: Die Urkigen Glarner haben wir gehört mit dem legendären Lied «Alles, was brauchst» vom Ernst Jakober. Hier auf Radio Eviva am Montagmorgen. Ja, und ins Glarnerland schauen wir, respektive hören wir jetzt gerade. Fast 4,5 Stunden ist sie gestern gegangen, Glarner Landsgemeinde. Weil viele mitgemacht haben. Ja, jeder und jede, der will, kann in den Landsgemeindering reden und Abänderungsvorschläge machen. Sei es zur Prämienverbilligung, zu Finanzthemen oder zur Strassenverkehrsabgabe. Der Lukas Balmer hat nach der Landsgemeinde mit dem neuen Glarner Landamme Markus Heer geredet und ihn als erstes gefragt, was die Landsgemeinde am Kanton Glarus bedeutet.
1: Die Landsgemeinde ist die DNA von unserem Kanton. Da wird wirklich politisch abgestimmt, da werden die Entscheidungen getroffen für die kommenden Jahre. Es ist immer bei einer Landsgemeinde eine ganz spezielle Stimmung in der Luft. Wir haben viele Junge, die schon früh politisiert werden. Ja, Kanton Glarus ohne Landsgemeinde ist für mich nicht vorstellbar.
2: Sie sind jetzt der neue Landamme. In den nächsten 2 Jahren haben Sie sogar die Landsgemeinde dürfen leiten. Was ist das für ein Gefühl?
1: Es ist ein riesiges Privileg, so eine Landsgemeinde dürfen leiten. Es ist wunderschön, das dürfen zu machen. Das Größte, was kleine Politiker erreichen kann. Aber es ist auch Verantwortung und man geht mit Respekt an so einen Samtherr und an so eine Landsgemeinde. Umso schöner ist es, wenn es am Schluss im Großen und Ganzen gut rausgekommen ist.
2: Und wie ist es rausgekommen? Wie sind Sie zufrieden?
1: Ich bin froh, dass es keinen grossen Bock gegeben hat. Ich glaube, es war doch eine überraschend lange Landsgemeinde. Und von dem her habe ich eine Konzentration bis zum Schluss aufrechterhalten und meinte korrekt entschieden.
2: Wenn man jemandem das muss erklären, jemandem von auswärts, zum Beispiel so in 3 Worten, ja, wie kann man das erklären, die Landsgemeinde?
1: Direkt ist die Form von der Demokratie mit Einzelinitiativrecht, anderen Abänderungsmöglichkeiten. Also da macht wirklich das Volk noch die eigenen Gesetze für sich.
2: Wenn man schaut, wie da die Leute mitmachen, ist es auch noch schön. Es ist wahrscheinlich auch wichtig, dass nicht nur Politikerinnen und Politiker in Ring gehen, sondern eben auch, sage jetzt mal, in Anführungs- und Schlusszeichen, der Normalbürger.
1: Das ist sogar ganz entscheidend, dass Bürgerinnen und Bürger aufgehen, die kein politisches Amt haben. Und wir dürfen sagen, die müssen sich in aller Regel mit ihren Voten nicht hinter den Voten von Politikerinnen und Politikern verstecken. Die machen das wirklich hervorragend und so war es auch heute gewesen. Das waren sehr, sehr gute Vote gewesen.
2: Wenn da jemand von auswärts kommt, ist es eigentlich auch Werbung für das Glarnerland, oder?
1: Absolut. Für das Glarnerland, aber auch für die Schweiz, für Demokratie, die wir haben, in gerade in schwierigen Zeiten, ist das etwas Fantastisches, das wir dürfen nach Hause tragen, wo Leute friedlich können, miteinander um Sachen streiten, wo friedlich dann abstimmen und dann auch die Abstimmungsergebnisse akzeptieren. Das ist eine Qualität. Wenn das überall so wäre, dann ging es der Welt viel, viel besser.
2: Also sollte die Welt ein bisschen das übernehmen vom Kanton Glarus?
1: Ich meine, die eine oder andere anschauen können Sie sicher.
2: Jetzt war der Bundeskanzler Viktor Rossi da, der Regierungsrat vom Kanton Aargau, Ratsleitung vom Wallis, vom Grossen Rat. Was sind so von diesen Rückmeldungen?
1: Also unsere Gäste sind begeistert. Das hat ihnen sehr gut gefallen, der Landsgemeinde. Sie haben den Tag genossen. Und ich glaube, das sind genau solche, die es dann auch wieder weitertragen. Ihre Kantone oder dann auf Bern im Bund. Und das macht uns natürlich auch jedes Jahr stolz, dass wir Gäste haben, wo wir dürfen das zeigen, was wir haben mit der Landsgemeinde.
2: Und ich habe gehört, der Unterschied zum Appenzell Innerrhoden, wo das ja auch noch hat, als einziger Kanton ausser ihr, dort kann man nicht so offen reden wie hier. Das ist noch der Unterschied.
1: Der Unterschied ist vor allem, dass man bei uns eben Gesetze alles kann, auch Abänderungsanträge machen, wenn man in Appenzell eigentlich nur Ja oder Nein kann sagen. Es ist noch lebhafter bei uns und die Einflussmöglichkeiten sind noch grösser bei uns als im Appenzell Innerrhoden. Aber natürlich auch die Appenzell haben eine gute, eine schöne Landsgemeinde und es ist auch nicht schlecht, dass wir nicht Kopien voneinander sind, sondern dass die Regeln haben, die für uns passen.
2: Und was eben auch dazu gehört, man sieht da ganz viele Leute, jung bis alt, die noch da bleiben, die gehen alles andere als heim. Das ist wahrscheinlich auch das, was das noch auszeichnet, mit dieser Kölbe, die es da noch hat und so weiter.
1: Auch wenn das Politische ganz klar im Vordergrund steht, ist es so. Es ist auch ein Volksfest, das darf es auch sein. Wir dürfen auch nach einem strengen Landsgemäß Sonntag miteinander feiern, auf den Tag anstoßen. Und es macht natürlich riesige Freude, wenn so gutes Wetter ist wie heute, wenn so viele Leute unterwegs sind und miteinander Zeit verbringen.
2: Und natürlich eine Kalberwurst, die noch Pflicht ist.
1: Kalbenwurst ist ein grossartiges Essen. Ich freue mich jetzt auch auf meine Kalbenwurst. Und wünsche natürlich allen, die da waren, dass sie auch eine gute Kalbenwurst verwünscht haben.
0: Sagt der neue Glarner Landamme, der Finanz- und Gesundheitsdirektor Markus Heer, im Interview mit unserem Lukas Balmer.

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1: Ich bin Tina Golatrella. Guten Morgen. Ein Diebesduo hat in mehreren Schweizer Supermarktfilialen Portemonnaies und Bankkarten gestohlen. Die beiden Männer erbeuteten dabei Tausende von Franken, berichtet der Tagesanzeiger. Ihr Unwesen trieben sie in den Kantonen Zürich, Bern und Basel-Landschaft. Einer der beiden Diebe, ein 50-jähriger Rumäne, wurde nun zu 180 Tagen Gefängnis verurteilt. Über 2,5 Tonnen Abfall haben am Wochenende freiwillige Helferinnen und Helfer aus dem Genfersee gefischt. Wie die Organisatoren schreiben, kamen neben viel Plastik auch Trottinetts, ein Computer und eine Bootstür zutage. An der Aktion beteiligt waren über 1000 Freiwillige. Gestern Abend hat das Gipfeltreffen der Europäischen Politischen Gemeinschaft in der armenischen Hauptstadt Erivan begonnen. Fast 50 Staats- und Regierungschefinnen nehmen daran teil. Im Zentrum stehen Sicherheitspolitik, die Stärkung der Demokratie sowie wirtschaftliche Entwicklung. Die Schweiz wird von Bundespräsident Guy Parmelin vertreten. Der italienische Formel-1-Pilot Kimi Antonelli hat im Mercedes den grossen Preis von Miami gewonnen. Der Teenager feierte in Miami seinen dritten Grand Prix-Sieg in Folge und baut damit seine Führung in der WM-Wertung aus.
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1: Das Wetter in der Schweiz ist heute recht unterschiedlich. Im Westen ist es grau und nass bei 18 Grad. Im Osten gibt es sonnige Abschnitte und mit Föhn sogar 25 Grad.
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Grüezi miteinander und herzlich willkommen hier zur Sendung Folklore im Schaufenster. Heute für Sie am Mikrofon Edith Rüttener. Ja, ich darf Sie wie immer an dieser Stelle einladen zu einer Stunde urchiger, lüpfiger und tänziger Ländlermusik. Gestartet haben wir das mal mit der Willis Weiberkapelle und der Komposition Amerika Schweizer Abig. Weiters fahren wir jetzt mit dem Schwarz. Quartett Heimisbach. Sie spielen uns Alexandra im Schuss. Den heisst Französisch-Schottisch, gespielt vom Urs Zehnder. Und dann machen wir zusammen noch einen Abstecher in die schöne Tessin zu der Bandella Betonica. Die spielen uns dann Marchette di Cinesi. Ich wünsche Ihnen dazu viel Vergnügen.

Salz, Pfeffer und Harmonie. So heißt die Komposition, wo jetzt Ihnen dann gerade Schweizer Rörgli Trio Gotti Schmid wird zum Besten geben. Nachher hören wir den Guffbuben zu mit der Bahn auf der roten Flur. Schließlich haben sich die Adlerspitzbuben für sie parat gemacht. Die spielen uns dann fest im Adlernest. Und dann gehen wir noch zusammen ins schöne Tessin zum Mario Roviani, Elia Allegri, die Chinesi. Die spielen uns dann Al Circolo. Ich wünsche Ihnen dazu viel Vergnügen.

Formation Ohelets wartet jetzt denn gerade mit dem Matterfuchs. Nachher heisst es Tief einschnaufen, gespielt von Fritz Dünner zusammen mit dem René Rockenmoser. Dann heisst es Voll parat, gespielt vom Handorgelduo Dani und Teddy Christen. Und abrunden tun wir dann mit dem Reto, dem Peter, dem Otti und dem Karl und dem Titel am Lehwasser.

Im nächsten Musikblock haben wir als erstes Kapelle Schauenseeklang. Die spielen uns zum Jubiläum. Nachher hören wir dem Echo vom Lied zu. Sie spielen uns dann im Bahnhöfli Zeven. Dann heisst es im Bären zu Konolfingen, Darbotten von Peter Zinsli. Schliesslich hat sich Kapelle Jostribari-Rönewicki für sie parat gemacht. Die geben dann Blick auf See und Berge zum Besten. Und dann hören wir noch den Holzächsler, gespielt vom Akkordeon-Duo Freddy Heinzer, Freddy Reichmuth.

Ja, unsere gemeinsame Stunde geht langsam aber sicher am Ende zu. Und ich möchte mich natürlich bei Ihnen allen ganz herzlich fürs Zuhören bedanken. Musikalisch gehen wir jetzt noch in die schöne Engadin zu der Cappella Erni und die spielen uns als Abschluss Davomot. Übersetzt heisst das in der Jagdhütte. Redaktion und Moderation Edith Rüttner, die wünscht Ihnen jetzt noch eine schöne Zeit. Machen Sie es gut. Und wir freuen uns, wenn Sie wieder reinhören, wenn es heisst, Folklore im Schaufenster, da exklusiv für Sie bei Radio Eviva. Auf Wiederhören miteinander.

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1: Ich bin Tina Colatrella. Ein Diebesduo hat in mehreren Schweizer Supermarktfilialen Portemonnaies und Bankkarten gestohlen. Die beiden Männer erbeuteten Tausende von Franken, berichtet der Tagesanzeiger. Ihr Unwesen trieben sie in den Kantonen Zürich, Bern und Basel-Landschaft. Über 2,5 Tonnen Abfall haben am Wochenende freiwillige Helferinnen und Helfer aus dem Genfersee gefischt. Wie die Organisatoren schreiben, kamen neben viel Plastik auch Trottinetts, ein Computer und eine Bootstür zutage. An der Aktion beteiligt waren über 1000 Freiwillige. Gestern Abend hat das Gipfeltreffen der Europäischen Politischen Gemeinschaft in der armenischen Hauptstadt Erivan begonnen. Fast 50 Staats- und Regierungschefinnen nehmen daran teil. Im Zentrum stehen Sicherheitspolitik, die Stärkung der Demokratie sowie wirtschaftliche Entwicklung. Die Schweiz wird von Bundespräsident Guy Parmelin vertreten. Der italienische Formel-1-Pilot Kimi Antonelli hat im Mercedes den grossen Preis von Miami gewonnen. Der Teenager feierte in Miami seinen 3. Grand Prix-Sieg in Folge und baut damit seine Führung in der WM-Wertung aus. Komplettiert wird das Podest mit den McLaren-Fahrern. Weltmeister Lando Norris aus Großbritannien wird Zweiter, Oscar Piastri aus Australien Dritter.
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1: Das Wetter in der Schweiz ist heute recht unterschiedlich. Im Westen ist es grau und nass bei 18 Grad. Im Osten gibt es sonnige Abschnitte und mit Föhn sogar 25 Grad.
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1: Ich bin Tina Colatrella. Wer in der Schweiz ins Ausland fliegt, schämt sich dafür kaum. Im Gegenteil. Laut einer Sotomo-Studie im Auftrag von Aviation Suisse ist über die Hälfte stolz auf die Schweizer Luftfahrt. Eine CO2-Abgabe auf Flugtickets wird sogar von 71% abgelehnt. Die meisten sind für technologische Lösungen wie nachhaltige Treibstoffe. Im Februar vor 2 Jahren ist eine 38-jährige Frau von ihrem Ehemann getötet worden. Heute muss sich der Familienvater vor dem Basel-Bieter Strafgericht verantworten, wegen Mord und Störung des Totenfriedens. Er ist geständig, macht aber Notwehr geltend. Das Urteil wird am 13. Mai erwartet. Alle 2 Wochen stirbt in der Schweiz eine Frau durch Gewalt. Die Kryptowährung Bitcoin hat wieder die Marke von 80.000 US-Dollar überschritten. Das ist ein Plus von 2,9% innerhalb eines Tages. Ein Bitcoin kostete damit so viel wie seit Januar nicht mehr. Künstliche Hüftgelenke können 30 Jahre und länger halten. Das haben kanadische Forschende auf der Basis von mehreren Millionen Betroffenen errechnet. Wie das Medizinfachblatt The Lancet schrieb, können Hüftgelenke nun schon bei jüngeren Patienten eingesetzt werden. Das kann den Arthrosegeplagten jahrelange Schmerzen ersparen.
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1: Das Wetter in der Schweiz ist heute recht unterschiedlich. Im Westen ist es grau und nass bei 18 Grad. Im Osten gibt es sonnige Abschnitte und mit Föhn sogar 25 Grad.
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1: Im Studio der Dario Jecker. Wer in der Schweiz mit dem Flugzeug ins Ausland reist, schämt sich dafür kaum. Im Gegenteil, laut einer Sotomo-Studie im Auftrag von Aviation Suisse ist über die Hälfte stolz auf die Schweizer Luftfahrt. Eine CO2-Abgabe auf Flugtickets wird sogar von 71% abgelehnt. Die meisten sind für technologische Lösungen wie nachhaltige Treibstoffe. Im Februar vor 2 Jahren ist eine 38-jährige Frau von ihrem Ehemann getötet worden. Heute muss sich der Familienvater vor dem Baselbieter Strafgericht verantworten, wegen Mordes und Störung des Totenfriedens. Er ist geständig, macht aber Notwehr geltend. Das Urteil wird am 13. Mai erwartet. Alle 2 Wochen stirbt in der Schweiz eine Frau durch Gewalt. Die Kryptowährung Bitcoin hat wieder die Marke von 80.000 US-Dollar überschritten. Das ist ein Plus von 2,9% innerhalb eines Tages. Sie kostet damit so viel wie seit Januar nicht mehr. Künstliche Hüftgelenke können 30 Jahre und länger halten. Das haben kanadische Forschende auf der Basis von mehreren Millionen Betroffenen errechnet. Wie das Medizinfachblatt The Lancet schreibt, können Hüftgelenke nun schon bei jüngeren Patienten eingesetzt werden. Das kann den Arthrose-Geplagten jahrelange Schmerzen ersparen.
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1: Wir haben heute einen Mix aus Sonnen und Wolken. Im Westen kann es auch regnen, in den Alpentälern bloß der Föhn. Temperaturen liegen heute zwischen 16 und 22 Grad.
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1: Mit dem Lucien Rahm. Das Ölgemälde «Thunersee mit Blümlisalb und Niesen» von Ferdinand Hodler wird an die Erben der früheren jüdischen Besitzerin übergeben. Darauf haben sich die Winterthurer Stiftung für Kunst, Kultur und Geschichte und die Erben geeinigt. Seit 1998 war das über 100-jährige Gemälde Teil der Sammlung der Stiftung. Forschungen zur Herkunft des Gemäldes haben ergeben, dass die frühere Besitzerin das Gemälde 1941 gezwungenermaßen verkauft hatte, weil sie von den Nationalsozialisten verfolgt wurde. Die SBB kündigen für die Feiertagswochenenden an Auffahrt und Pfingsten fast 60 Extrazüge zwischen der Deutschschweiz und dem Tessin an. Das seien rund 130.000 zusätzliche Sitzplätze, eine Zunahme von rund 25% gegenüber dem Vorjahr. Frankreichs Staatschef Emmanuel Macron hat die von Donald Trump angekündigte Hilfe für Schiffe begrüßt, die in der Straße von Hormuz feststecken. Man werde sich aber nicht an gewaltsamen Operationen beteiligen, sagte Macron weiter.
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2: Und die ist im Minus der SMI, nämlich mit 1,06%, der DAX im Minus mit 0,88%. Ein Euro gibt für 91,73 und der US-Dollar für 78,38.
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2: Heute Nachmittag ja recht veränderlich, ein Mix aus Sonne und Wolken. Es kann lokal einmal kommen, regnen bei Temperaturen, die bewegen sich so um die 20 Grad. Morgen bleibt es dann am Morgen noch trocken, gegen Nachmittag dann immer mal wieder Regen möglich bei um die 19 Grad.

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1: Im Studio der Dario Jecker. Am Flughafen Zürich sind im Monat April trotz Krieg im Nahen Osten mehr Flugzeuge gestartet und gelandet als im April vergangenen Jahres. Die Zunahme beträgt rund 5%, zeigt eine Datenauswertung der Nachrichtenagentur AWP. Das Niveau von vor Corona wurde aber noch nicht ganz erreicht. Lange Arbeitstage, zu kurze Erholungszeiten, Erschöpfung. Busfahrerinnen und Fahrer in der Schweiz leiden laut einer Studie mit Beteiligung der Universität Lausanne unter gesundheitlichen Problemen. Sie seien einem größeren Suizidrisiko und Lungenkrankheiten ausgesetzt. In der Romandie sei ein Drittel des Buspersonals erschöpft. Grund ist der geplante Personalabbau. Die Kryptowährung Bitcoin hat wieder die Marke von 80.000 US-Dollar überschritten. Das ist ein Plus von 2,9% innerhalb eines Tages. Sie kostet damit so viel wie seit Januar nicht mehr. Künstliche Hüftgelenke können 30 Jahre und länger halten. Das haben kanadische Forschende auf der Basis von mehreren Millionen Betroffenen errechnet. Wie das Medizinfachblatt The Lancet schreibt, können Hüftgelenke nun schon bei jüngeren Patienten eingesetzt werden. Das kann den Arthrose-Geplagten jahrelange Schmerzen ersparen.
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1: Wir haben heute einen Mix aus Sonnen und Wolken. Im Westen kann es auch regnen, in den Alpentälern bloß der Föhn. Temperaturen liegen heute zwischen 16 und 22 Grad.
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1: Im Studio der Dario Jecker. Die Schweizer Armee beteiligt sich an einer NATO-Luftwaffenübung in Griechenland an der multinationalen NATO Tiger Meet in Araxos. Wie der Bund mitteilt, zählt diese zu den grössten Übungen Europas und dient dazu, die militärischen Fähigkeiten im internationalen Vergleich weiterzuentwickeln sowie die Zusammenarbeit zwischen den Luftstreitkräften zu stärken. Ein Mann ist gestern Abend bei einem Stromschlag am Bahnhof Bellinzona ums Leben gekommen. Aus noch ungeklärten Gründen geriet der Mann in Kontakt mit der Oberleitung und erlitt einen tödlichen Stromschlag, teilt die Kantonspolizei Tessin mit. Das Opfer ist noch nicht identifiziert, die Ermittlungen laufen. Die Organisation BirdLife Schweiz startet am Donnerstag die diesjährige Stunde der Gartenvögel. Bis zum 10. Mai lädt die Organisation die Bevölkerung dazu ein, im Garten, auf dem Balkon oder in einem Park Vögel zu zählen. Damit soll ein genaues Bild der Vogelwelt im Siedlungsraum erhalten und langfristige Entwicklungen erkannt werden, teilt BirdLife mit. Die SBB verstärken über Auffahrt und Pfingsten das Angebot zwischen der Deutschschweiz und dem Tessin. 58 Extrazüge und 130'000 zusätzliche Sitzplätze. Das sind 25% mehr als letztes Jahr, heisst es in einer Mitteilung. Trotzdem könne es in den Zügen eng werden. Platzreservationen werden empfohlen.
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1: Wir haben heute einen Mix aus Sonne und Wolken. Im Westen kann es auch regnen, in den Alpentälern bloß der Föhn. Temperaturen liegen heute zwischen 16 und 22 Grad.
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Jetzt sind wir ja gerade erst gekommen. Sicher nicht. Was meinst denn du? Du?

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1: Im Studio der Dario Jecker. Die Schweizer Armee beteiligt sich an einer NATO-Luftwaffenübung in Griechenland an der multinationalen NATO Tiger Meet in Araxos. Wie der Bund mitteilt, zählt diese zu den grössten Übungen Europas und dient dazu, die militärischen Fähigkeiten im internationalen Vergleich weiterzuentwickeln sowie die Zusammenarbeit zwischen den Luftstreitkräften zu stärken. Ein Mann ist gestern Abend bei einem Stromschlag am Bahnhof Bellinzona ums Leben gekommen. Aus noch ungeklärten Gründen geriet der Mann in Kontakt mit der Oberleitung und erlitt einen tödlichen Stromschlag, teilt die Kantonspolizei Tessin mit. Das Opfer ist noch nicht identifiziert, die Ermittlungen laufen. Die Organisation BirdLife Schweiz startet am Donnerstag die diesjährige Stunde der Gartenvögel. Bis zum 10. Mai lädt die Organisation die Bevölkerung dazu ein, im Garten, auf dem Balkon oder in einem Park Vögel zu zählen. Damit soll ein genaues Bild der Vogelwelt im Siedlungsraum erhalten und langfristige Entwicklungen erkannt werden, teilt BirdLife mit. Die SBB verstärken über Auffahrt und Pfingsten das Angebot zwischen der Deutschschweiz und dem Tessin. 58 Extrazüge und 130'000 zusätzliche Sitzplätze. Das sind 25% mehr als letztes Jahr, heisst es in einer Mitteilung. Trotzdem könne es in den Zügen eng werden. Platzreservationen werden empfohlen.
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1: Wir haben heute einen Mix aus Sonnen und Wolken. Im Westen kann es auch regnen, in den Alpentälern bloß der Föhn. Die Temperaturen liegen heute zwischen 16 und 22 Grad.
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1: Im Studio der Dario Jecker. Der Verdächtige, der Gläser mit Babynahrung vergiftet haben soll, bestreitet alle Vorwürfe. Der 39-Jährige ist am Wochenende in Österreich festgenommen worden. Ihm wird vorgeworfen, die Herstellerfirma Hipp erpresst wollen zu haben. 5 mit Rattengift versetzte Gläser Babynahrung sind bisher in Tschechien, der Slowakei und Österreich gefunden worden. Bereits ab 45 sollen Frauen regelmäßig zur Brustkrebsfrüherkennung. Die 3 führenden Fachgesellschaften schreiben, frühe regelmäßige Untersuchung könnten die Sterblichkeitsrate um einen Viertel senken. Bei Frauen in den 40ern ist Brustkrebs die zweithäufigste Todesursache. 2 Handelsschiffe mit US-Flagge sind durch die Straße von Hormuz gefahren. Laut dem US-Militär sei das ein erster Schritt der angekündigten Initiative, um die Meerenge für die Schifffahrt wieder zu öffnen. Zuvor hatte der Iran jedoch gemeldet, die US-Schiffe seien an der Durchfahrt gehindert worden. Die Angaben ließen sich bisher nicht unabhängig überprüfen. Blechlawinen an den Feiertagen. Das Bundesamt für Strassen erwartet lange Staus an den verlängerten Frühlingswochenenden, Auffahrt, Pfingsten und Fronleichnam. Besonders die Nord-Süd-Achsen A2 Gotthard und A13 San Bernardino dürften verstopft werden. Wer im Stau stehe, soll trotzdem auf der Autobahn bleiben, fordert das Amt.
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1: Wir haben heute einen Mix aus Sonne und Wolken. Im Westen kann es auch regnen. In den Alpentälern bloß der Föhn. Die Temperaturen liegen heute zwischen 16 und 22 Grad.
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1: Im Studio der Dario Jecker. Der Verdächtige, der Gläser mit Babynahrung vergiftet haben soll, bestreitet alle Vorwürfe. Der 39-Jährige ist am Wochenende in Österreich festgenommen worden. Ihm wird vorgeworfen, die Herstellerfirma Hipp erpresst wollen zu haben. 5 mit Rattengift versetzte Gläser Babynahrung sind bisher in Tschechien, der Slowakei und Österreich gefunden worden. Bereits ab 45 sollen Frauen regelmäßig zur Brustkrebsfrüherkennung. Die 3 führenden Fachgesellschaften schreiben, frühe regelmäßige Untersuchung könnten die Sterblichkeitsrate um 1/4 senken. Bei Frauen in den 40ern ist Brustkrebs die zweithäufigste Todesursache. 2 Handelsschiffe mit US-Flagge sind durch die Straße von Hormuz gefahren. Laut dem US-Militär sei das ein erster Schritt der angekündigten Initiative, um die Meerenge für die Schifffahrt wieder zu öffnen. Zuvor hatte der Iran jedoch gemeldet, die US-Schiffe seien an der Durchfahrt gehindert worden. Die Angaben ließen sich bisher nicht unabhängig überprüfen. Blechlawinen an den Feiertagen. Das Bundesamt für Strassen erwartet lange Staus an den verlängerten Frühlingswochenenden, Auffahrt, Pfingsten und Fronleichnam. Besonders die Nord-Süd-Achsen A2 Gotthard und A13 San Bernardino dürften verstopft werden. Wer im Stau stehe, soll trotzdem auf der Autobahn bleiben, fordert das Amt.
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1: Im Westen kann es am Abend und in der Nacht regnen, sonst soll es trocken bleiben und auch der Tag morgen soll es dann sicher teilweise sonnig anfangen. Durch den Tag kann es aber überall zu Regen kommen oder auch Gewitter, das bei maximal 18 bis 21 Grad morgen.
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1: Im Studio der Dario Jecker, guten Abend. Ein deutsches Paar soll nach sexuellen Handlungen in einem Zug von Deutschland Richtung Basel SBB-Mitarbeitende angegriffen haben. Dies nachdem das Zugpersonal die beiden aus dem Zug verwies. Das teilt die Bundespolizei Deutschland laut 20 Minuten mit. Die beiden SBB-Mitarbeitenden erlitten leichte Verletzungen. Die Tatverdächtigen wurden festgenommen. Der Schweizer Arbeitsmarkt bleibt trotz des Irankriegs und steigender Ölpreise robust. Das zeigt der Beschäftigungsindikator der ETH Zürich. Unternehmen rechnen mehr mit einem Stellenauf- als mit einem Stellenabbau. In Chiasso hat heute das Dach eines Wohngebäudes gebrannt. Das Gebäude, in dem 30 Menschen waren, wurde laut der Tessiner Kantonspolizei evakuiert. 2 Personen erlitten Anzeichen leichter Verletzungen und wurden zur Kontrolle ins Spital gebracht. Der Schweizer Nachrichtendienst erlaubt den Zugang zum Dossier über den Nazi-Verbrecher Josef Mengele. Aufgrund einer Beschwerde hat der Nachrichtendienst die Lage neu beurteilt. Weil das Dossier schützenswerte Informationen enthalte, sei die Einsicht an Auflagen geknüpft. Mengele war im Konzentrationslager Auschwitz für grausame medizinische Experimente verantwortlich.
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1: Im Westen kann es am Abend und in der Nacht regnen, sonst soll es trocken bleiben und auch der Tag morgen soll es dann sicher teilweise sonnig anfangen. Durch den Tag kann es aber überall zu Regen kommen oder auch Gewitter, das bei maximal 18 bis 21 Grad morgen.
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2: Im Studio der Dario Jecker, guten Abend. Ein deutsches Paar soll nach sexuellen Handlungen in einem Zug von Deutschland Richtung Basel SBB-Mitarbeitende angegriffen haben. Dies nachdem das Zugpersonal die beiden aus dem Zug verwies. Das teilt die Bundespolizei Deutschland laut 20 Minuten mit. Die beiden SBB-Mitarbeitenden erlitten leichte Verletzungen, die Tatverdächtigen wurden festgenommen. Bundespräsident Guy Parmelin hat heute am Europagipfel in Armenien etliche Gespräche mit Staatsoberhäuptern geführt. So sprach er etwa mit der italienischen Regierungschefin Meloni über die Spitalleistungen der Opfer von Crans-Montana, erklärte Parmelin. Mit EU-Kommissionspräsidentin von der Leyen ging es unter anderem auch um die SVP-Initiative «Keine 10 Millionen Schweiz». Bei einem Ja im Juni könnte das Personenfreizügigkeitsabkommen mit der EU auf dem Spiel stehen. Der Schweizer Arbeitsmarkt bleibt trotz des Irankriegs und steigender Ölpreise robust. Das zeigt der Beschäftigungsindikator der ETH Zürich. Unternehmen rechnen mehr mit einem Stellenauf als mit einem Stellenabbau. In Moskau hat eine ukrainische Drohne einen Wolkenkratzer getroffen. Verletzte hat es laut dem Bürgermeister keine gegeben. Die Drohne ist jedoch ein Signal. Sie schlug nur etwa 7 Kilometer von Moskaus Rotem Platz entfernt ein. Dort will Putin am Samstag, wie jedes Jahr, eine Militärparade zum Tag des Sieges über Nazi-Deutschland zeigen.
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2: Im Westen kann es am Abend und in der Nacht regnen, sonst soll es trocken bleiben. Und auch der Tag morgen soll es dann sicher teilweise sonnig anfangen. Durch den Tag kann es aber überall zu Regen kommen oder auch Gewitter. Das bei maximal 18 bis 21 Grad morgen.

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1: Ich bin Selina Urech. Guten Abend. In der deutschen Stadt Leipzig ist ein Auto mit hoher Geschwindigkeit in eine Menschenmenge gerast. Nach Angaben von Leipzigs Oberbürgermeister gibt es 2 Tote. Mehrere Menschen wurden verletzt, 2 davon schwer. Der Täter konnte mittlerweile festgenommen werden. Er soll laut Bild-Zeitung bei seiner Festnahme psychisch auffällig gewesen sein. Zum Tathergang kann die Polizei aktuell noch keine Angaben machen. Auf einem Swiss-Flug von Zürich nach Miami ist eine Frau in der Business Class sexuell belästigt worden. Ein 48-jähriger Passagier soll eine schlafende 29-Jährige unsittlich berührt haben, wie 20 Minuten berichtet. Mehrere Fluggäste informierten demnach die Crew, die sofort eingriff und den Mann auf einen anderen Sitzplatz umsetzte. Nach der Landung in Miami wurde der Franzose festgenommen. Er sitzt inzwischen in Untersuchungshaft. Die Airline verurteilt den Vorfall und betont, die Crew habe umgehend reagiert, um die Passagierin zu schützen. Ein suchtkranker Arzt aus der Ostschweiz hat sich mit gefälschten Rezepten Medikamente beschafft und ist nun dafür verurteilt worden. Der 38-Jährige legte dafür eigenhändig ausgestellte Rezepte vor. Dafür verwendete er Rezeptblöcke der Privatklinik, bei der er angestellt war. In einzelnen Fällen setzte er zudem den Namen eines anderen Klinikarztes unter die Rezepte und fälschte dessen Unterschrift. Die Staatsanwaltschaft des Kantons St. Gallen verurteilte den Mann wegen mehrfacher Urkundenfälschung und mehrfachen Identitätsmissbrauchs zu einer bedingten Geldstrafe sowie zu einer Buße.
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1: Morgen starten wir wieder mit einem Mix aus Sonn- und Wolkentag. Gegen den Abend kommt es vermehrt zu Regnen und Gewittern. Das bei Temperaturen um die 20 Grad.

Willkommen zum Blaskapellenmäntig, hier auf Radio Eviva. Am Mikrofon Ursula Walti. Meine Moderationen hallen ein bisschen. Aber nach einer Hüft-TEP bin ich in der Reha in Leukerbad. Und da habe ich eben nicht die gleichen Bedingungen wie in meinem Heimstudio. Danke für Ihr Verständnis. In der folgenden Stunde hören Sie Aufnahmen mit der Bauernmusik Engelburg unter der ehemaligen Leitung von der Ruth Gozio. Eröffnet habe ich meine Sendung mit der Polka Musikantenlaune von Jaroslav Tvrdi und als nächstes habe ich mit Hans im Glück eine weitere Polka-Apparat aus den Federn von Firi Rickenbacher. Darauf aber der Walzer unterm Kastanienbaum von Václav Blaha, arrangiert von der Ruth Gozio und der Marsch Gruß an Böhmen vom Václav Wackar.

In den 70er Jahren ist in Engelburg eine Kleinformation entstanden, mit einer besonderen Leidenschaft für den böhmischen Musikstil. Verschiedene Zeitungsberichte im Vereinsarchiv erwähnen zwar die Blaskapelle, aber als Gründungsjahr ist entweder von 1974, 1975 oder 1976 gedreht. Man hat dann aber 2016 das 40-Jahr-Jubiläum gefeiert und im Januar 2026 dann das 50-Jährige. Von dieser sympathischen Kapelle aus dem Kanton St. Gallen hören Sie jetzt als nächstes die heimliche Nationalhymne der Blaskapelle, Polka Böhmischer Traum von Norbert Gelle, gefolgt von der Polka Winterrosen von Josef Hotovi und der bekannten Poczapelska Polka von Josef Pontschar.

Radio Eviva mit dem Blosskapelle Mäntig, heute mit der Bauernmusik Engelburg unter der Leitung von der Ruth Gozio. Die Ruth hat die Kapelle 30 Jahre geleitet. Sie war nicht nur eine motivierende Dirigentin, sondern eine ebenso begabte Klarinettistin. Davon können Sie sich gerade im Hirtenlied von Slavko Arsenik überzeugen, wo das musikalische Multitalent Ruth Gozio auch noch gerade arrangiert hat. Nachher habe ich die folgenden beiden Polkas ausgelesen. Im Wäldchen von Karel Seik und Rosenduft von Peter Schad.

Das ist der Walzer «Das Bänklein am See» vom Feri Rickenbacher gsi, gespielt von der Bauernmusik Engelburg unter der Stabführung von der Ruth Gozio. Von 2020 bis 2025 hat Günther Zimmermann die Bauernmusik Engelburg geleitet und seit Februar 2026 wird sie von Marcel Eckler dirigiert. Jetzt können Sie sich auf die folgenden drei Stücke freuen. Polka in unserem Städtchen von Karel Waldauf, der Marsch Musik von František Kmoch und Polka Annafest von Siegfried Rundl.

Wie schnell doch so eine Stunde mit schönen Blaskapellenklängen vergeht. Und mit dem Polka-Popuri Auf Wiedersehen und Gute Nacht vom Ernst Mosch werde ich meine Sendung abschliessen. Für die Musikzusammenstellung, Redaktion und Moderation ist Ursula Walti verantwortlich gewesen. Ich wünsche Ihnen noch einen schönen Abend mit dem Blasmusiksender Nummer 1, Radio Eviva.

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1: Diese Themen haben heute Schlagzeilen gemacht. Guten Abend. Im Baselbiet steht ein 43-jähriger Mann wegen der Tötung seiner Frau vor Gericht. Danach soll er ihre Leiche zerstückelt haben, Stefanie Wies.
2: Der Thomas L. gibt zu, dass er seine Frau, eine ehemalige Miss Schweiz-Kandidatin, getötet hat. Aber er habe aus Notwehr gehandelt. Laut Anklage soll er probiert haben, die Spuren zu verwischen. Die Leiche hat er unter anderem mit der Gartenschere und einem Pürierstab zerstückelt. Der Thomas L. sagt, es sei ein Unfall gewesen, er sei panisch geworden, darum habe er nicht daran gedacht, seine Frau zu retten. Dort bereut er, die Staatsanwaltschaft wirft ihm Mord und Störung der Totenruhe vor. Laut einem Gutachten gibt es beim mutmaßlichen Täter eine grosse Rückfallgefahr für schwere Gewalttaten. Das Urteil wird nächste Woche bekannt gegeben.
1: Der Schweizer Nachrichtendienst gewährt Zugang zum Dossier über den Nazi-Verbrecher Josef Mengele. Aufgrund einer Beschwerde hat der Nachrichtendienst die rechtliche Ausgangslage neu beurteilt. Offenbar will ein Historiker herausfinden, ob Mengele 1961 in Kloten war und ob die Schweizer Behörden den international zur Verhaftung ausgeschriebenen Kriegsverbrecher damals entkommen ließen. 3/4 der Bevölkerung befürworten eine Flugticketabgabe. Allerdings nicht, wenn die Abgabe in den öffentlichen Verkehr fließt. So soll eine Flugticketabgabe etwa in die Förderung nachhaltiger Treibstoffe fließen. Das zeigt eine Sotomo-Umfrage im Auftrag von Aviation Suisse. Öko-Kerosin sei jedoch illusorisch, sagt die Baselbieter Grünen-Nationalrätin Floros Brenzikofer.
3: Da ist man in der Entwicklung noch nie. Sie sind einerseits sehr energieintensiv in der Herstellung und sie sind sehr kostspielig. Das heisst, man kann nicht auf das setzen.
1: Seit diesem Jahr müssen Flugzeuge an Schweizer Flughäfen mindestens 2% sogenannte nachhaltigen Treibstoff tanken.
4: Die Schweiz müsse ihren Luftraum so schnell wie möglich schützen können. Das sagt die Aargauer FDP-Nationalrätin Maya Renika. Wegen der Verzögerung beim US-amerikanischen Patriot-Luftabwehrsystem will Verteidigungsminister Martin Pfister ein alternatives Abwehrsystem beschaffen. Unter anderem schaut sich der Bund das französisch-italienische Mamba-System an. Dass Pfister ähnliche Systeme in Betracht ziehe, sei eine gute Idee, sagt Renika.
5: Weil wir nicht wissen, wenn effektiv die Patriot-Systeme, die wir in den USA bestellt haben, können und werden geliefert werden, müssen wir in Alternativen denken. Und darum bin ich sehr froh, dass der Bundesrat jetzt hier in Varianten denkt.
4: CH-Media-Recherchen zeigen, dass die Schweiz auch südkoreanische und israelische Systeme prüft.

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1: Diese Themen haben heute Schlagzeilen gemacht. Guten Abend. Flugscham ist bei der Schweizer Bevölkerung kaum ein Thema. Mehr als die Hälfte der Befragten ist stolz auf die Schweizer Luftfahrt, wie eine Umfrage im Auftrag von Aviation Swiss zeigt. Trotzdem wären 3/4 der Bevölkerung bereit, eine Flugticketabgabe zu bezahlen. Allerdings nicht, wenn die Abgabe in den öffentlichen Verkehr fließt, sagt Regine Sauter, Präsidentin von Aviation Swiss und Zürcher FDP-Nationalrätin.
2: Man will auch nicht höhere Ticketabgaben, die nichts dazu beitragen, dass CO2 nicht eingespart wird, sondern man will etwas wirklich, wo CO2 einspart, wo innovativ ist, und das wäre etwas, wo man mittragen politisch auch.
1: Die Umweltorganisation Umverkehr warnt hingegen, Technologien wie Öko-Kerosin seien illusorisch. Frauen sollen künftig bereits ab 45 und nicht erst mit 50 Jahren regelmäßig Brustkrebs-Screenings machen. Das fordern 3 medizinische Fachgesellschaften der Schweiz. Damit könnten die Überlebensraten verbessert werden. Immer häufiger werde Brustkrebs bei Frauen unter 50 Jahren diagnostiziert. Bei Frauen zwischen 40 und 49 Jahren ist Brustkrebs die zweithäufigste Todesursache.
3: Zuwanderer sind wichtig für die Finanzierung der Sozialversicherungen. Das sagt Bundesrätin Elisabeth Baumschneider zum Tagesanzeiger. Die ausländische Bevölkerung zahle mehr in die AHV ein, als sie beziehe. Sie entlastet damit die Gesellschaft. Zudem hilft die Zuwanderung, das Wachstum der Krankenkassenprämie zu dämpfen, da Zuwanderer oft jünger sind und eine ältere Bevölkerung auch höhere Gesundheitskosten verursache.
4: Der deutsche Detailhändler Lidl besetzt in der Schweiz die Spitze neu. Erstmals übernimmt nun ein Schweizer die Leitung für das Geschäft in der Schweiz. Neuer CEO wird Michael Kunz, derzeit Chef von Lidl Österreich. Der 41-jährige Schweizer kehrt damit in sein Heimatland zurück und übernimmt die Funktion im Herbst.
1: Ob die Schweiz ein amerikanisches oder europäisches Luftabwehrsystem kaufe, sei nicht wichtig. Die Schweiz müsse ihren Luftraum einfach so schnell wie möglich schützen können. Das sagt der Bündner Mitte-Nationalrat Martin Candinas. Wegen Verzögerungen beim Patriot-Luftabwehrsystem will Verteidigungsminister Martin Pfister eine Alternative beschaffen. In Frage käme das französisch-italienische Mamba-System. Wichtig sei, dass die Schweiz überhaupt ein Luftabwehrsystem besitze, sagt Candinas.
5: Darum ist für mich entscheidend, wie ist der Lieferzeitpunkt, wie sind Kosten und welche Leistungsfähigkeit sind damit verbunden.
1: Die NZZ am Sonntag schreibt, die Schweiz könnte das Mamba-System bereits in 3 Jahren erhalten.

Herzlich willkommen zum klassischen Blumenstrauß. Sie sind mit dem Festmarsch vom Josef Strauss zum heutigen Konzert begrüßt worden. Weiter geht's mit dem Walzer España vom Emil Waldteufel. Er wird Ihnen vortragen vom Wiener Volksopernorchester. Meine Frau Ruth und ich wünschen Ihnen zwei erholsame Stunden mit dem klassischen Blumenstrauß.

Ja, es ist eigentlich nicht am Emil Waldteufel seine Melodie, die er da genommen hat für den Walzer «España», sondern das war der Emmanuel Chabrier gewesen. Das ist sein Werk und der Emil Waldteufel hat daraus einfach noch ein bisschen einen Walzer gemacht. Ja, jetzt kommen wir zu Felix Mendelssohn Bartholdy. Ich kann mich noch gut erinnern, 1965 als 25-jähriger junger Kontrabassist war das mein erstes Konzert im Tonalorchester Zürich, wo ich die Ouvertüre spielen konnte. Die Hebriden vom Felix Mendelssohn Bartholdy.

Man kann es eigentlich heute fast nicht mehr begreifen. Während der Nazi-Zeit ist das unter Todesstrafe verboten worden, so etwas aufzuführen, weil er ist halt, ja, es geht Jugend war, der Mendelssohn. Also das ist entartete Musik, das hat man nicht dürfen spielen. Das ist die Hebriden-Ouvertüre, eine sogenannte Konzert-Ouvertüre. Da kommt nicht hinten dran nur eine Oper. Aber jetzt habe ich eine Oper, und zwar ist das Trionfo del Tempo von Georg Friedrich Händel. Es sind die schöne Arie Lascia, La Spira, Cecilia Bartoli singt.

Das ist Cecilia Bartoli, die hat gesungen «Lascia la spina» aus der Oper «Trionfo del Tempo» von Georg Friedrich Händel. Und jetzt zu Bernhard Henrik Krusel. Er hat viel für Klarinette und Orchester komponiert. Ich habe hier ausgewählt das Klarinettenkonzert in B-Dur, der erste Satz ein Allegro und der da blas ist Per Billmann.

aus dem dritten Konzert für Klarinette und Orchester von Bernhard Henrik Krusel haben Sie den ersten Satz gehört, ein Allegro. Und jetzt zu Robert Schumann. Er hat 4 Sinfonien komponiert. Die erste ist die sogenannte Frühlingssinfonie. Das passt ja. Der zweite Satz, ein Larghetto.

Aus der Frühlingssymphonie, also aus der ersten Symphonie von Robert Schumann, haben Sie den zweiten Satz gehört, ein Larghetto. Wir bleiben bei der Sinfonie, und zwar vom Georges Bizet, seiner rassigen C-Dur-Symphonie, der letzte Satz, ein Finale.

0: Ja, das war der vierte Satz, Rassigs Finale, aus der ersten Sinfonie von Georges Bizet in C-Dur hat er den komponiert. Ins Reich der Operette zu der Fledermaus von Johann Strauss. Wir hören zu Rudolf Schock und Wilma Lipp. Dieser Anstand so manierlich.
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Ja, das, das Duett ist also aus der Fledermaus von Johann Strauss, Rudolf Schock und Wilma Lipp. Und dieser Anstand, so manierlich haben sie gesungen. Jetzt zum rassigen Marsch von John Philip Sousa, der The Washington Post.

Vom John Philip Sousa haben Sie den Marsch gehört, der Washington Post. Ja, und jetzt ganz etwas anderes von Sousa zu Ludwig van Beethoven aus seinem zweiten Klavierkonzert B-Dur. Hören Sie jetzt den wunderschönen langsamen Satz, das Adagio, und am Klavier sitzt Ingrid Jacobi.

Sie haben den zweiten Satz, das Adagio aus dem zweiten Klavierkonzert von Ludwig van Beethoven gehört, wo Ingrid Jacobi so schön gespielt hat. Geistliche Musik jetzt, das kommt mir gerade richtig und recht. Ich verbinde das mit einem Geburtstag. Meine sehr liebe und verehrte Schwiegermutter, Grete Biberstein, wäre heute am 3. Mai, wäre sie 103 Jahre alt geworden. Sie ist aber mit 91 ist sie dort verstorben. Und warum ich das sage? Weil sie hat wahnsinnig gern aus der deutschen Messe von Franz Schubert hat sie eben die einzelnen Sätze wahnsinnig gern gehört. Und vielleicht sitzt sie ja oben auf einem Bänkli und hört das jetzt zum Eingang von Franz Schubert.

Das ist einfach wunderschön, die deutsche Messe von Franz Schubert. Das war der Rias Kammerchor. Der erste Satz haben sie gesungen zum Eingang, eben aus der deutschen Messe. Jetzt ein ganz etwas anderes, fast ein bisschen die Unterhaltungsmusik, aber er hat schöne Sachen komponiert, und zwar der Werner Bochmann. Und da habe ich ein Potpourri.

Der Werner Bochmann ist 1993 mit 93 gestorben. Schön alt hätte er werden können. Das war ein Popoli, alles Melodien, die er komponiert hat. Jetzt ganz etwas anderes zu Freundinnen und Freunden von der italienischen Opernmusik. Da hat es einfach schöne Stellen drin, einmal für mich. Und zwar aus der Opera «I Puritani» von Vincenzo Bellini. Aus dem ersten Akt die schöne Stelle «A te, o cara».

Ja, aus dieser herrlichen Stelle aus der Oper «I Puritani» von Vincenzo Bellini möchte ich doch zwei Jahrhundert-Sängerinnen und Sänger sagen. Joan Sutherland haben sie gehört und der Luciano Pavarotti. Jetzt hätte ich da noch für Sie eine Sinfonie Konzertante. Das ist eine Sinfonie mit mehreren Solo-Instrumenten drin. Vom Leopold Koschelou, der letzte Satz, ein Finale.

Vom Leopold Coschelu haben Sie unsere Sinfonia Concertante den dritten Satz gehört, ein Finale. Und jetzt zu einer relativ kurzen Ouvertüre von Karl Maria von Weber zu seiner Oper Abu Hassan.

Das war die Staatskapelle Dresden. Die haben vom Karl Maria von Weber die Ouvertüre gespielt zur Oper Abu Hassan. Jetzt ist ein Menuett von Ludwig von Beethoven, das hat er für Klavier komponiert. Und die Budapester Streicher haben das arrangiert, eben für Orchester.

Das war das Menuett von Ludwig van Beethoven, wo Budapester Streicher gespielt hat. Zu einem Walzer von Karl Komzak, Münchner Kindl.

Ja, das sind Berliner Symphoniker gsi. Die haben vom Karl Kumpzack Münchner Kindl gespielt. Jetzt aus der ersten Alesiensuite vom Georges Bizet, der zweite Satz, ein Menuett.

Das war der zweite Satz. Das Menuett war aus der ersten Arlesienswitte von Georges Bizet. Jetzt hören wir noch zu. Und zwar ist das der Männerchor vom Rundfunkchor Leipzig. Sie singen von Mozart das Bundeslied.

Ja, das ist ja heute die österreichische Nationalhymne, das Brüder reicht die Hand zum Bunde. Das Bundeslied von Mozart, haben Sie gehört. Vom František Kmoch noch der Marsch, Kolin-Marsch,

Ja, das war die Tschechische Philharmonie, die Hand vom František Kmoch den Kolinmarsch spielt. Und zum Schluss hören wir noch zu, der Angèle Durand, Adieu, mein kleiner Gardeoffizier.

Ja, mit dem kleinen Gardeoffizier vom, kann ich sagen, vom Robert Stolz, komponiert von der Angèle Durand gesungen, ist der frühlingsklassische Blumenstrauß wieder mal verteilt. Ich hoffe, es hat euch gefallen. Danke vielmals fürs Zuhören und würde mich gerne verabschieden, wie immer mit Ballettmusik, und zwar vom Charles Gounod aus der Oper Faust. Ich wünsche Ihnen noch einen wunderschönen Sonntag. Am Mikrofon verabschiedet sich der Tori Schallenberg.

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1: Diese Themen haben heute Schlagzeilen gemacht. Guten Abend. Flugscham ist bei der Schweizer Bevölkerung kaum ein Thema. Mehr als die Hälfte der Befragten ist stolz auf die Schweizer Luftfahrt, wie eine Umfrage im Auftrag von Aviation Suisse zeigt. Trotzdem wären 3/4 der Bevölkerung bereit, eine Flugticketabgabe zu bezahlen. Allerdings nicht, wenn die Abgabe in den öffentlichen Verkehr fließt, sagt Regine Sauter, Präsidentin von Aviation Suisse und Zürcher FDP-Nationalrätin.
2: Man will auch nicht höhere Ticketabgaben, die nichts dazu beitragen, dass CO2 nicht eingespart wird, sondern man will etwas wirklich, wo CO2 einspart, wo innovativ ist, und das wäre etwas, wo man mittragen politisch auch.
1: Die Umweltorganisation Umverkehr warnt hingegen, Technologien wie Öko-Kerosin seien illusorisch. Frauen sollen künftig bereits ab 45 und nicht erst mit 50 Jahren regelmäßig Brustkrebs-Screenings machen. Das fordern 3 medizinische Fachgesellschaften der Schweiz. Damit könnten die Überlebensraten verbessert werden. Immer häufiger werde Brustkrebs bei Frauen unter 50 Jahren diagnostiziert. Bei Frauen zwischen 40 und 49 Jahren ist Brustkrebs die zweithäufigste Todesursache.
3: Zuwanderer sind wichtig für die Finanzierung der Sozialversicherungen. Das sagt Bundesrätin Elisabeth Baumschneider zum Tagesanzeiger. Die ausländische Bevölkerung zahle mehr in die AHV ein, als sie beziehe. Sie entlastet damit die Gesellschaft. Zudem hilft die Zuwanderung, das Wachstum der Krankenkassenprämie zu dämpfen, da Zuwanderer oft jünger sind und eine ältere Bevölkerung auch höhere Gesundheitskosten verursache. Der deutsche Detailhändler Lidl besetzt in der Schweiz die Spitze neu. Erstmals übernimmt nun ein Schweizer die Leitung für das Geschäft in der Schweiz. Neuer CEO wird Michael Kunz, derzeit Chef von Lidl Österreich. Der 41-jährige Schweizer kehrt damit in sein Heimatland zurück und übernimmt die Funktion im Herbst.
1: Ob die Schweiz ein amerikanisches oder europäisches Luftabwehrsystem kaufe, sei nicht wichtig. Die Schweiz müsse ihren Luftraum einfach so schnell wie möglich schützen können. Das sagt der Bündner Mitte-Nationalrat Martin Candinas. Wegen Verzögerungen beim Patriot-Luftabwehrsystem will Verteidigungsminister Martin Pfister eine Alternative beschaffen. In Frage käme das französisch-italienische Mamba-System. Wichtig sei, dass die Schweiz überhaupt ein Luftabwehrsystem besitze, sagt Candinas.
4: Darum ist für mich entscheidend, wie ist der Lieferzeitpunkt, wie sind Kosten und welche Leistungsfähigkeit sind damit verbunden.
1: Die NZZ am Sonntag schreibt, die Schweiz könnte das Mamba-System bereits in 3 Jahren erhalten.

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Es ist eins.

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Es ist 2.